0: Auto war jetzt in der Werkstatt Freitag hingebracht. Vorhin habe ich das erst abgeholt. Heißt, es stand da das ganze Wochenende. Ein normaler Mensch hätte das wahrscheinlich dahingestellt. So, fertig. Montag hole ich es ab, alles gut. Ich aber Fotos gemacht vom Auto, wie es da stand. Dann habe ich Fotos gemacht vom Tachostand, so, damit ich genau sehe, wie viele Kilometer die da mit meinem Auto fahren. Dann habe ich einen AirTag noch im Auto. So, dann habe ich mein Auto vorhin da abgeholt und auch ganz so misstrauisch, so beim Abholen, so, ja, komm, gib mir mein Auto zurück. Wir checken mal gleich Kilometerstand, wie der aussieht. 13 Meter. Die sind 13 Meter mit meinem Auto gefahren. Gut, dass ich das mit dem AirTag gecheckt habe.
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1: Mein Auto war jetzt in der Werkstatt Freitag hingebracht. Vorhin habe ich das erst abgeholt. Heißt, es stand da das ganze Wochenende. Ein normaler Mensch hätte das wahrscheinlich dahingestellt. So, fertig. Montag hole ich es ab, alles gut. Ich aber Fotos gemacht vom Auto, wie es da stand. Dann habe ich Fotos gemacht vom Tachostand, so, damit ich genau sehe, wie viele Kilometer die da mit meinem Auto fahren. Dann habe ich einen AirTag noch im Auto. So, dann habe ich mein Auto vorhin da abgeholt und auch ganz so misstrauisch, so beim Abholen, so, ja, komm, gib mir mein Auto zurück. Wir checken mal gleich Kilometerstand, wie der aussieht. 13 Meter. Die sind 13 Meter mit meinem Auto gefahren. Gut, dass ich das mit AirTag gecheckt habe. 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
4: Wenn du die richtige Antwort weißt, dann darfst du jetzt anrufen unter 0137 90 30 200. Direkt bitte durchklingeln 0137 90 30 200 für 50 Cent aus allen deutschen Netzen. Hier noch ein paar Mitmachregeln.
5: Mitmachen kann man ab 18. Alle Minderjährigen werden keine Gebühren ausgezahlt. Jeder Anruf kostet 50 Cent aus allen deutschen Netzen. Bitte darauf achten, dass nicht jeder Anruf, der Kosten produziert, auch automatisch ins Studio gelangt. Die Umschau sind live im Spiel 1 zu 200.000. Parallel dazu kann die Redaktion jederzeit ausgewählte Anrufer per Zufallsprinzip direkt ins Studio durchstellen. 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
1: So, hier nochmal die Frage.
3: Was ist schwerer? 1 Kilogramm Fehler? Oder 1 Kilogramm Gold.
1: 0137 90 30 200. 0137 90 30 200 für 50 Cent aus allen deutschen Netzen. Am Vatertag bin ich nicht allein im Studio. Die Chrissy ist bei mir. Hallo.
6: Ja, hallo. Ich wünsche auch einen schönen Vatertag. Einen schönen Feiertag für alle natürlich.
1: Ja, eigentlich auch der Namenstag.
6: Ja,
1: Chrissy, Christi Himmelfahrt.
6: Ja, stimmt. Könnte man sagen.
1: Ist das nicht so? Ich weiß gar nicht, ob das so ist. Schönen Namenstag, liebe Chrissy. Ja. Schön, ist nochmal nebenbei aufgefallen. Also, was ist schwerer? 1 Kilogramm Federn oder 1 Kilogramm Gold live mit Leitung 3? Live zu uns in die Sendung. Da ist jemand live in der Sendung. Wer hat angerufen? Hallo.
7: Hallo, hier ist die Christina Müller.
1: Hallo, Christina, ich grüße Sie. Was kommt denn raus?
7: Beides gleich schwer, ein Kilo und ein Kilo.
1: Das kennen wir von der Waage, Christina, gell? Das ist aber auch hartnäckig, dieses Kilo, oder?
7: Das sehe ich auch so.
1: Absolut. Alles richtig gemacht. Bleiben Sie bitte am Telefon. Ich stelle Sie rüber in die Gewinnredaktion. Die erledigen die Rest, dass Sie heute das Geld haben, ja?
7: Ja, super. Dankeschön.
1: Danke Ihnen für den Anruf. Dranbleiben. Tschüss.
7: Ja, tschüss.
1: Machen wir direkt weiter auf deinem Lieblingssender. Neue Frage, neues

0: 400 Euro garantierter Gewinn.
1: Wow, das ist mal eine Nummer. Verdoppelt 400 Euro. 0137 90 30 200 0137 90 30 200 für 50 Cent aus allen deutschen Netzen. Chrissy, du willst gleich wieder was machen, ne?

0: Jetzt aber mal vielleicht doch schnell die Frage einspielen. Ne? Was kommt denn hier raus?
1: 7 Heuhaufen und 11 Heuhaufen werden zusammengetragen. Wie viele Heuhaufen ergibt das?
0: Ja, wie viele Heuhaufen ergibt das? Und Obacht, die Anina, die

40 30 200 0137 90 30 200.

30 200. Ruf jetzt an der Leitung 3, bist du live in der Show. 0137 90 30 200 für 50 Cent aus allen deutschen Netzen. Aber hier bitte mal Obacht, der Sebastian, der war in einer alten Sendung beim Kollegen Adrian mal zu hören und der meinte damals das hier. Sebastian, wir brauchen dringend eine richtige Lösung. Was kommt?

0: auch nur einen einzigen, der hier live richtig in der Sendung löst. Und den belohne ich jetzt fürstlich. Es regnet jetzt Geld bei mir. Ich erhöhe jetzt nicht auf 800, nicht auf 900, auch nicht auf 59. Ich gehe auf 1000 Euro Garantiegewinn und das Beste daran. Heute überwiesen, heute auf dem Konto. Ab jetzt.
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0: bis zu 200.000. 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Ein Spiel dauert maximal bis Sendungsende.
1: So, weil wir gerade Zeit haben, einmal vielleicht die Frage. 7 Heuhaufen und 11 Heuhaufen werden zusammengetragen. Wie viele Heuhaufen ergibt das? 0137 90 30 200. 0137

hat, erhöhe ich jetzt die Gewinnchancen. Ich gebe noch zur Glücksleitung 3 die Glücksleitung 7.

0: 200. 0137 90 30 200 für 50 Cent aus allen deutschen Netzen. Hier nochmal die Frage.
1: 7 Heuhaufen und 11 Heuhaufen werden zusammengetragen. Wie viele Heuhaufen ergibt das?
0: Na, wie viele Heuhaufen ergibt das? Ja, die Sendung geht nicht mehr lange. Keine 240 Sekunden mehr Sendezeit. Ich garantiere, wir spielen die 1000 Euro aus. Das Geld ist immer rausgegangen an den Wochenenden. An den Feiertagen kannst du es jetzt gewinnen.

90 30 200 0137 90 30 200, für 50 sind aus allen deutschen Netzen. Und denk bitte dran, wenn du anrufst, kriegst du kein Freizeichen, wie sollte das auch gehen, oder ein Besetzzeichen, das wirst du nicht hören, du kriegst

0: 0637 90 30 200 für 50 sind aus allen deutschen Netzen. Und Spoiler Alert, noch hört niemand meine Stimme in seinem Telefon.
1: 7 Heuhaufen und 11 Heuhaufen werden zusammengetragen. Wie viele Heuhaufen ergibt das?
0: Und dann geht's hier gleich weiter auf deinem Lieblingssender mit tollem Programm, toller Musik. Wir freuen uns, dass wir bei dir am Vatertag, an Christi Himmelfahrt im Wohnzimmer zu Gast sein dürfen, Teil deiner Familie sein dürfen. Da freuen wir uns riesig. Aber jetzt freuen wir uns hier gemeinsam über dich, wenn du die 1.000 Euro

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hattest du denn den schlimmsten Liebeskummer in deinem ganzen Leben? Also Sängerin Ray, die weiß es auf jeden Fall. Da hängt jetzt sogar ein Schild. Am Lieblingspub von ihrem Ex-Freund, da steht drauf, hier hatte Ray den schlimmsten Liebeskummer.

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Mein Auto war jetzt in der Werkstatt Freitag hingebracht. Vorhin habe ich das erst abgeholt. Heißt, es stand da das ganze Wochenende. Ein normaler Mensch hätte das wahrscheinlich dahingestellt. So, fertig. Montag hole ich es ab, alles gut. Ich aber Fotos gemacht vom Auto, wie es da stand. Dann habe ich Fotos gemacht vom Tachostand, so, damit ich genau sehe, wie viele Kilometer die da mit meinem Auto fahren. Dann habe ich einen AirTag noch im Auto. So, dann habe ich mein Auto vorhin da abgeholt und auch ganz so misstrauisch, so beim Abholen, so, ja, komm, gib mir mein Auto zurück. Wir checken mal gleich Kilometerstand, wie der aussieht. 13 Meter. Die sind 13 Meter mit meinem Auto gefahren. Gut, dass ich das mit AirTag gecheckt habe. 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